0: Buongiorno da Caorle e dalle sue meravigliose spiagge.
1: Guten Tag aus Caorle und seinen wunderschönen Stränden.
2: Herzlich willkommen an unsere Zuhörer. Heute werden wir einer der Schätze der venezianischen Küste entdecken, Caorle und seine wunderschönen Strände. Der Hauptgrund, warum die Touristen hierher kommen, sind die langen Sandstrände, die allmählich ins Wasser übergehen und somit ideal für Familien mit Kindern und Spaziergänge im Wasser sind. Die Strände, die von der Konsortium der Strände von Caorle verwaltet werden, sind gut mit Sonnenschirmen und Liegen ausgestattet und werden von mehreren Rettungsschwimmern bewacht. Die Strände von Caorle erhalten regelmäßig die blaue Flagge für Sauberkeit und Service und die grüne Flagge als ideale Strände für Familien mit kleinen Kindern. In Caorle wird heute die Sonne von einzelnen Wolken verdeckt bei Temperaturen von 20 Grad. Im weiteren Verlauf des Tages ist es mittags und auch abends wolkig bei Werten von 24 bis zu 27 Grad. In der Nacht gibt es lockere Bewölkung bei Werten von 22 Grad. Bis zum 7. Juni im verschiedenen Orten Caorle Sea Festival 2026, internationales Street Art Festival. Das Caorle Sea Festival ist eine Explosion von Farben. Bis zum 7. Juni werden wichtige Künstler und Künstlerinnen an der Erstellung von Waldmalerei in Gebauten im Gebiet von Caorle arbeiten und mit Fantasie und Farben eine Freiluftausstellung schaffen. Die Initiative, die zur dritten Auflage gelangt, wird der 17. Street Artist beherbergen, die rund 20 große Werke aufwenden, die von öffentlichen und privaten Trägern aus der Region zur Verfügung gestellt werden, malen. Freitag im Falconera, Führung durch die Lagune, geführte Tour zur Entdeckung von Valle Vecchia und seinen unberührten Natur. Erreichen Sie zu Fuß oder mit dem Fahrrad den Anlegen an den Lagunen von Caorle am Ende des Levandestrandes, steigen Sie in das Boot auch mit dem Fahrrad und setzen Sie die interessante Tour durch die Oase von Brussa Valle Vecchia zu Fuß mit einem Naturführer fort. Treffpunkt bei Falconera um 9.45 Uhr, Abfahrt um 10 Uhr. Freitag ab 20.30 Uhr in Porto Peschereccio Kochshow Gusta la 500, das traditionelle Rezepte aus den maritimen Kultur der Stadt anbietet. Sonntag ab 13 Uhr Segelregatta la 500. Bis 6. Juli ist die Tradition mit dem la 500 Trofeo Pellegrini, den ersten Doppelregatta im Mittelmeer, die zur 52. Auflage kommt, die die Crewmitglieder von Caorle zu den Tremiti-Inseln führt, auf einem technischen, faszinierenden und herausfordernden Kurs. Sonntag ab 15 Uhr Caorle wird wieder rosa. Nach 3 Jahren dem ersten Mal wird die Stadt erneut das Ziel einer Etappe des Giro d'Italia sein, dieses Mal in der Frauenversion. 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